0: gehört, nach Magic war sie nicht gekriegt.
1: Ja, auf deine Ohren.
0: Nein, gut, ich darf bereiten.
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